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1: Es ist 6 Uhr.
2: Im Studio Alex Sücker. Ab heute kann das Nachfolgemodell für die Bildungskarenz beim AMS beantragt werden. Die sogenannte Weiterbildungszeit. Die Hürden sind höher, die Vorgaben strenger, als es früher der Fall war. So ist etwa ein direkter Anschluss an die Elternkarenz nicht mehr möglich. Die Ausbildung muss auch mindestens 20 Wochenstunden umfassen. Bei Studien müssen 20 ECTS pro Semester absolviert werden. Einen Rechtsanspruch auf die Beihilfe gibt es nicht. Innenpolitisch steht die Woche ganz im Zeichen der Budgetrede von Finanzminister Markus Matterbauer übermorgen Mittwoch. Damit beginnen die Budgetdebatten im Parlament. Beschlossen wird am Mittwoch der Unterstützungsfonds für Alleinerziehende. Sie bekommen künftig monatlich rund 240 Euro pro Kind, wenn sie sonst keinen Unterhalt erhalten. Tech-Milliardär Elon Musk will diese Woche mit seinem Raumfahrtunternehmen SpaceX an die Börse und damit rund 75 Milliarden Dollar einsammeln. Das wäre der bisher größte Börsengang der Geschichte. Noch letzte Woche hat SpaceX einen großen Deal abgeschlossen, und zwar mit Google. Der Internetgigant braucht dringend mehr Rechenleistung für seine KI-Entwicklung und bezieht diese künftig bei SpaceX für monatlich unfassbare 920 Millionen Dollar.
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2: Vereinzelt halten sich jetzt in der Früh noch Nebel oder Hochnebel in den meisten Regionen. Starten wir aber schon mit Sonne in die neue Woche. Gegen Mittag entstehen dann dichte Wolken, die speziell im Bergland und im Süden Regen und Gewitter bringen. Gegen Abend ziehen auch im Westen Wolken auf. Es wird wieder warm, teilweise schwül, mit Höchstwerten zwischen 24 bis 30 Grad.
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1: Es ist 7 Uhr.
2: Im Studio Alex Sücker. Ab sofort kann die neue Weiterbildungszeit, das Nachfolgemodell der Bildungskarenz beim AMS, beantragt werden. Es ist deutlich strenger geregelt als die Bildungskarenz. So ist etwa ein direkter Anschluss an die Elternkarenz nicht mehr möglich. Bei Menschen, die besser verdienen, muss sich der Arbeitgeber mit 15% an der Weiterbildungszeit beteiligen. Der Flughafen München ist wieder in Betrieb. Der Feueralarm gestern Abend ist offenbar durch ein defektes Bauteil in der Lüftungsanlage ausgelöst worden. Daraufhin wurde der gesamte Tower evakuiert. Schon nach 2 Stunden gab es bereits wieder einzelne Starts. Und Abnehmspritzen könnten bestimmte Krebsarten verhindern. Darauf deutet eine aktuelle internationale Studie hin. Konkret geht es um Krebsarten, die bei starkem Übergewicht häufiger auftreten, wie Brustkrebs, Dickdarm oder Bauchspeicheldrüsenkrebs. Bei Patienten, die die Abnehmspritze bekommen haben, um das Gewicht zu verringern, war das Krebsrisiko um rund 40% geringer als bei Patienten, die mit Diät und Bewegung abnehmen wollten.
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2: Vereinzelt halten sich jetzt in der Früh noch Nebel oder Hochnebel in den meisten Regionen. Starten wir aber schon mit Sonne in die neue Woche. Gegen Mittag entstehen dann dichte Wolken, die speziell im Bergland und im Süden Regen und Gewitter bringen. Gegen Abend ziehen auch im Westen Wolken auf. Es wird wieder warm, teilweise schwül mit Höchstwerten zwischen 24 bis 30 Grad.
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1: Es ist 8 Uhr.
2: Im Studio Alex Sücker. Übermorgen Mittwoch präsentiert Finanzminister Markus Matterbauer das Budget für die kommenden 2 Jahre. Das Doppelbudget trägt den Namen Aufschwung, Gerechtigkeit und Reformen. Klar ist seit gestern Abend, dass es mehr Geld für das Bundesheer und auch für das Frauenbudget geben wird. Insgesamt setzt die Regierung weiterhin auf einen Mix aus Sparen und höheren Einnahmen. Die Polizei warnt heute erneut vor einer neuen Betrugsmasche über Hotelbuchungen. Pünktlich zum Start der Urlaubssaison verschicken Betrüger WhatsApp-Nachrichten, in denen steht, dass man für einen vergangenen Urlaub noch eine Rückzahlung bekommt. Mit einem Link, wo man seine Daten eingeben soll. Bei Booking.com hat es ein Datenleck gegeben, womit die Betrüger offenbar Zugriff auf echte Daten bekommen haben. Und heute startet die Weltblutspendewoche mit ihrem Höhepunkt, dem Weltblutspendetag am Sonntag. Ein guter Zeitpunkt, um Blutspenden zu gehen, so der Aufruf vom Roten Kreuz heute, denn die Lager sind aktuell lange nicht so gefüllt, wie es notwendig wäre.
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2: Die neue Woche beginnt mit viel Sonne im Land. Die letzten Nebel- und Wolkenreste lösen sich jetzt am Vormittag rasch auf. Zum Mittag aber vertürmen sich über den Alpen erste Wolken und die bringen hier einiges an Regen und Gewitter. Es ist wieder sehr warm und teilweise schwül mit Höchsttemperaturen zwischen 23 und 30 Grad. Aktuell messen wir 17 Grad in Wien und Eisenstadt, 15 in Linz und 13 Grad hat's in Innsbruck.

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1: Es ist 9 Uhr.
2: Im Studio Alex Sücker. Vor 18 Jahren wurde die Erbschaftssteuer in Österreich abgeschafft. Seitdem haben die Erben der 100 reichsten Österreicher mehr als 76 Milliarden Euro geerbt, ohne dafür Steuern zu zahlen, so die Rechnung des globalisierungskritischen Netzwerks ATTAC. Vorgeschlagen wird nun eine sogenannte progressive Erbschaftssteuer. Damit wären seit 2008 über 36 Milliarden Euro an Steuern hereingekommen. Eine Erbschaftssteuer ist im neuen Doppelbudget kein Thema. Finanzminister Markus Matterbauer wird es am kommenden Mittwoch im Parlament präsentieren. Das Doppelbudget trägt den Namen Aufschwung, Gerechtigkeit und Reformen. Klar ist seit gestern Abend, dass es mehr Geld für das Bundesheer und auch für das Frauenbudget geben wird. Und der Feueralarm gestern Abend am Flughafen München ist offenbar durch ein defektes Bauteil in der Lüftungsanlage ausgelöst worden. 2 Stunden lang durften deshalb keine Flugzeuge starten oder landen. Das Bauteil ist ausgetauscht worden und mittlerweile läuft der Betrieb wieder problemlos.
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2: Die neue Woche beginnt mit viel Sonne im Land. Die letzten Nebel- und Wolkenreste lösen sich jetzt am Vormittag rasch auf. Zum Mittag aber vertürmen sich über den Alpen erste Wolken und die bringen hier einiges an Regen und Gewitter. Es ist wieder sehr warm und teilweise schwül mit Höchsttemperaturen zwischen 23 und 30 Grad. Aktuell messen wir 17 Grad in Wien und Eisenstadt, 15 in Linz und 13 Grad hat's in Innsbruck.
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1: Es ist 10 Uhr.
2: Im Studio Alex Sücker. Der Ölpreis ist in den vergangenen Stunden wieder stark gestiegen. Grund sind die neuerlichen gegenseitigen Angriffe zwischen Israel und dem Iran. Nach 2 Monaten Waffenruhe hat der Iran Israel am Abend wieder mit Raketen angegriffen und Israel hat in der Nacht mit Bomben auf Ziele im Iran geantwortet. Aus Sicht des Iran hat sich Israel nie wirklich an den Waffenstillstand gehalten. Damit könnte jetzt auch das Friedensabkommen zwischen dem Iran und den USA endgültig scheitern. Ein Schlangenalarm hat eine Polizeistreife im oberösterreichischen Hörsching gestern Abend zu Marihuana-Rauchern geführt. Während die Polizisten auf die Tierrettung gewartet haben, haben sie den Geruch bemerkt und die beiden Männer in der Nähe erwischt. Die Schlange konnte wenig später auch gefunden werden und von der Feuerwehr wieder ausgesetzt werden. Und in Udine in Italien hat die Polizei eine riesige illegale Zigarettenfabrik ausgehoben. 78 Tonnen Tabak und 25 Millionen Zigarettenpackungen wurden sichergestellt. Betrieben wurde die Fabrik mit Dieselgeneratoren. Damit konnte der Betrieb unabhängig vom Stromnetz laufen und den hohen Energieverbrauch verschleiern.
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2: Die 20-Grad-Marke ist fast überall geknackt und auch die kommenden Stunden bleiben sommerlich warm mit bis zu 30 Grad. Stellenweise ist es schwül und auf den Bergen, da brauen sich schon erste Gewitter zusammen. Ab morgen Dienstag zieht dann eine Kaltfront ins Land und die bringt einen Wetterumschwung mit Regen und Abkühlung auf maximal 15 Grad in Vorarlberg. Im restlichen Land werden es um die 20 Grad.
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2: Es ist 11 Uhr.
3: Im Studio Conny Diebald. Auch wenn es aktuell nicht ganz so heiß ist, 9 von 10 Schülerinnen und Schülern fühlen sich durch die Hitze in den Schulen belastet, zeigt eine neue Studie des Austrian Institute of Technology und der TU Wien. Sie sind müde, bekommen Kopfweh und 2/3 sagen, dass sie sich nur schwer konzentrieren können. Für heiße Tage empfehlen die Studienautoren deshalb, dass Prüfungen in die ersten Unterrichtsstunden verlegt werden oder dass dafür in kühlere Räume ausgewichen wird. Weil er eine Ziege retten wollte, ist ein 47-jähriger Wanderer in Kärnten im Gemeindegebiet von Eisenkappelfellach abgestürzt. Er wollte dem Tier über eine Felsstufe helfen. Dabei ist er ausgerutscht und 10 bis 15 Meter über felsiges Gelände abgerutscht. Seine Begleiterin ist zu ihm abgestiegen und hat die Bergrettung alarmiert. Die hat den Mann mit dem Hubschrauber geborgen und ins Krankenhaus geflogen. Tech-Milliardär Elon Musk will diese Woche mit seinem Raumfahrtunternehmen SpaceX an die Börse und damit rund 75 Milliarden Dollar einsammeln. Das wäre der bisher größte Börsengang in der Geschichte. Noch letzte Woche hat SpaceX einen großen Deal abgeschlossen. Der Internetkonzern Google will für den Zugriff auf einen KI-Chip-Cluster monatlich 920 Millionen Dollar an das Unternehmen zahlen.
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4: Die 20-Grad-Marke ist fast überall geknackt und auch die kommenden Stunden bleiben sommerlich warm mit bis zu 30 Grad. Stellenweise ist es schwül und auf den Bergen, da brauen sich schon erste Gewitter zusammen. Ab morgen Dienstag zieht dann eine Kaltfront ins Land und die bringt einen Wetterumschwung mit Regen und Abkühlung auf maximal 15 Grad in Vorarlberg. Im restlichen Land werden es um die 20 Grad.
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1: Es ist 12 Uhr.
2: Im Studio Conny Diebald. Übermorgen Mittwoch präsentiert Finanzminister Markus Matterbauer das Budget für die kommenden 2 Jahre. Von einem Krisenbudget will die Koalition nicht sprechen, denn es wird nicht nur gespart. Das Heeresbudget etwa steigt um 500 Millionen Euro auf 5,3 Milliarden. Übernächstes Jahr kommen dann noch einmal mehr als 100 Millionen Euro dazu. Auch das Frauenbudget wird erhöht auf gut 50 Millionen Euro. Das ist ein neuer Höchststand. Auch wenn es aktuell nicht ganz so heiß ist, 9 von 10 Schülerinnen und Schülern fühlen sich durch die Hitze in den Schulen belastet, zeigt eine neue Studie des Austrian Institute of Technology und der TU Wien. Sie sind müde, bekommen Kopfweh und 2/3 sagen, dass sie sich nur schwer konzentrieren können. Für heiße Tage empfehlen die Studienautoren deshalb, dass Prüfungen in die ersten Unterrichtsstunden verlegt werden oder dass dafür in kühlere Räume ausgewichen wird. An einer Handyverbindung aus dem Weltall arbeiten gerade die großen Telekommunikationsanbieter in Deutschland. Sie kooperieren da mit verschiedenen Satellitenbetreibern, darunter auch Starlink. Die Verbindung über das Weltall ist vor allem für die Notfallkommunikation gedacht, etwa bei schweren Unwettern, großen Stromausfällen oder anderen Katastrophen.
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2: Meist sonnig geht es durch den Nachmittag, nur auf den Bergen türmen sich Wolken auf und die bringen dann Regen und Gewitter. Dazu ist es warm und teilweise schwül, die Temperaturen steigen heute noch auf 30 Grad. Morgen kündigt sich eine Kaltfront an, schon in der Früh regnet es in Vorarlberg und in Tirol verbreitet. Hier bleibt es auch am kühlsten, mit maximal 15 Grad. Im Osten Österreichs geht es noch einmal auf 30 Grad rauf.

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1: Es ist 13 Uhr.
2: Im Studio Conny Diebald. Eine Anklage wegen versuchten Mordes gibt es jetzt gegen jenen Autofahrer, der sich eine kilometerlange Verfolgungsjagd über die Welser Autobahn geliefert hat. Der 29-jährige Deutsche war im Februar trotz Sperre in einen Baustellenbereich gefahren und dann über eine Strecke von 160 Kilometern der Polizei davongerast. Dabei ist er direkt auf einen Bauarbeiter zugefahren, der in letzter Sekunde zur Seite springen konnte. Die Eckpunkte des Doppelbudgets sind fixiert und größtenteils bekannt. Einerseits soll mehr gespart werden, aber es soll auch mehr Geld geben, etwa fürs Heer und für Frauen. Für die Grünen ist das Budget ungerecht. Sie vermissen eine Steuer für Superreiche. Das Budget würde vor allem die Mitte der Gesellschaft belasten. Ein internationaler Friedenspilgerweg von Spanien nach Jerusalem hält im Sommer in Österreich. Der Peace Walk 2026 führt von Ende Juni bis Mitte August durch das Land und verbindet Wandern und Friedensdialog. Die österreichische Etappe umfasst rund 850 Kilometer von Vorarlberg bis zur ungarischen Grenze. Insgesamt ist der Peace Walk 8500 Kilometer lang. Das Ziel Jerusalem soll nächstes Jahr im Mai erreicht werden.
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2: Die Thermometer im Land nehmen wieder Kurs auf die 30 Grad. Dazu ist es schwül und auf den Bergen, da brauen sich jetzt am Nachmittag immer wieder Gewitter zusammen. Vor allem in Tirol, im Bereich der Hohen Tauern und in der Obersteiermark. Morgen zieht dann eine Kaltfront ins Land und bringt von Westen her einen Wetterumschwung mit Regen und Abkühlung.
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1: Es ist 14 Uhr.
2: Im Studio Conny Diebald. Die anhaltende Trockenheit hat zuletzt zu einer Debatte über private Pools geführt. Die Umweltschutzorganisation Greenpeace prangert heute den hohen Wasserverbrauch der Industrie an. Allein die drei großen Konzerne Voestalpine, OMV und Lenzing AG verbrauchen mit 51 Millionen Kubikmetern Grundwasser dreimal mehr Wasser als alle privaten Pools zusammen, rechnet Greenpeace vor. Die Umweltschützer fordern, dass das angekündigte Wasserentnahmeregister für Industrie und Landwirtschaft rasch kommt, um den Wasserverbrauch sichtbar zu machen. Eine Anklage wegen versuchten Mordes gibt es jetzt gegen jenen Autofahrer, der sich eine kilometerlange Verfolgungsjagd über die Welser Autobahn geliefert hat. Der 29-jährige Deutsche war im Februar trotz Sperre in einen Baustellenbereich gefahren und dann über eine Strecke von 160 Kilometern der Polizei davon gerast. Dabei ist er direkt auf einen Bauarbeiter zugefahren, der in letzter Sekunde zur Seite springen konnte. Wutentbrannt hat US-Präsident Trump ein Interview mit dem Sender NBC abgebrochen. Grund waren kritische Fragen einer Journalistin, unter anderem zu Trumps Behauptungen, wonach die von ihm verlorene Präsidentschaftswahl vor 6 Jahren manipuliert gewesen sei. Die Journalistin wollte Beweise dafür. Trump hat ihr daraufhin vorgeworfen, unaufrichtig oder dumm zu sein.
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2: Die Thermometer im Land nehmen wieder Kurs auf die 30 Grad. Dazu ist es schwül und auf den Bergen, da brauen sich jetzt am Nachmittag immer wieder Gewitter zusammen. Vor allem in Tirol, im Bereich der Hohen Tauern und in der Obersteiermark. Morgen zieht dann eine Kaltfront ins Land und bringt von Westen her einen Wetterumschwung mit Regen und Abkühlung.
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1: Es ist 15 Uhr.
2: Im Studio Conny Diebald. Nach vorne schauen, das wollen Schüler, Lehrer und Eltern nach dem Amoklauf an einer Grazer Schule vor einem Jahr. Übermorgen ist es genau ein Jahr her, dass ein 21-jähriger Amokschütze 9 Schülerinnen und Schüler sowie eine Lehrerin erschossen hat. Am Jahrestag wird es eine kleine Gedenkfeier an der Schule geben. Es geht um ein gemeinsames Erinnern, aber vor allem um den Blick nach vorne. Nach der Diskussion um das Befüllen von Pools angesichts der Trockenheit erinnert heute Greenpeace an den hohen Wasserverbrauch der Industrie. Allein die drei großen Konzerne, Voestalpine, OMV und Lenzing AG, verbrauchen mit 51 Millionen Kubikmetern Grundwasser dreimal mehr Wasser als alle privaten Pools zusammen. Die Umweltschützer fordern, dass industrielle Großverbraucher künftig eine Wasserabgabe zahlen sollen. Windeln voller Bargeld haben Grenzbeamte am Flughafen Antalya entdeckt. Ein Passagier hatte gut 380.000 Euro in 6 Windelhöschen in seinem Handgepäck dabei. Angemeldet hatte er das Geld nicht. Das ist in der Türkei normalerweise ab einer Summe von 10.000 Euro Pflicht. Jetzt ermittelt die Polizei, woher der Mann das Geld hat und was er damit wollte.
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2: Sonne, Wolken und Schwül, so verläuft der Nachmittag im Großteil Österreichs, speziell im Bergland. Aber auch im Süden sind ein paar kräftige Schauer und Gewitter dabei. In der Nacht zieht dann von Westen her eine Kaltfront nach Österreich. In Vorarlberg und Tirol regnet es teilweise kräftig und die Temperaturen steigen morgen maximal auf 20 Grad. Am längsten sonnig und noch einmal heiß wird es im Südosten und Osten, bevor es am Nachmittag auch dort zuzieht.
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1: Es ist 16 Uhr.
2: Im Studio Conny Diebald. Neuer Schwung könnte jetzt in die Verhandlungen um die Rechte von Fluggästen in der EU kommen. Deutschland und Frankreich schlagen vor, dass Reisende bei Verspätungen und Absagen künftig einheitlich ab 3 Stunden eine Entschädigung in Höhe von 250 Euro bekommen sollen. Die Fluggesellschaften sollen den Betroffenen außerdem einen Link zur Verfügung stellen müssen, über den sie ihre Ansprüche einreichen können. Derzeit richtet sich die Höhe der Entschädigung nach der Entfernung des betroffenen Flugs. Bei Kurzstrecken bekommen Reisende 250 Euro, bei längeren Strecken mehr. Die Eurofighter-Piloten trainieren gerade wieder für den Ernstfall. Bis 19. Juni fliegen sie mehrmals am Tag im Überschallbereich. Die Überschallflüge machen sich durch einen lauten Knall bemerkbar. Geflogen wird unter der Woche 2-mal am Tag in fast ganz Österreich, außer in Vorarlberg und Tirol sowie über größeren Städten. Der Iran hat jetzt seine Angriffe auf Israel vorerst für beendet erklärt, warnt aber vor noch härteren Angriffen, sollte Israel seine Attacken im Libanon fortsetzen. Zuvor hatte US-Präsident Trump den Iran und Israel aufgefordert, die Kämpfe wieder einzustellen. Der Iran hatte Israel gestern wieder angegriffen, zum ersten Mal seit Beginn der Waffenruhe. Israel hatte daraufhin zurückgeschlagen.
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2: Sonne, Wolken und Schwül, so verläuft der Nachmittag im Großteil Österreichs, speziell im Bergland. Aber auch im Süden sind ein paar kräftige Schauer und Gewitter dabei. In der Nacht zieht dann von Westen her eine Kaltfront nach Österreich. In Vorarlberg und Tirol regnet es teilweise kräftig und die Temperaturen steigen morgen maximal auf 20 Grad. Am längsten sonnig und noch einmal heiß wird es im Südosten und Osten, bevor es am Nachmittag auch dort zuzieht.
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1: Es ist 17 Uhr.
2: Im Studio Conny Diebald. In Österreich gibt es wesentlich mehr aktive SIM-Karten als Einwohner. Das klassische Telefonieren geht zwar zurück, wird zum Teil aber durch Videotelefonieren ersetzt, zeigen aktuelle Zahlen des Forum Mobilkommunikation. Ein Smartphone haben inzwischen 9 von 10 Österreicherinnen und Österreichern. Verwendet wird es am häufigsten für WhatsApp-Nachrichten sowie zum Fotografieren. Mehr als die Hälfte erledigt auch Amtswege digital und kauft online ein. Bei den Verhandlungen um neue Fluggastrechte in der EU gibt es jetzt einen Vorschlag von Deutschland und Frankreich. Demnach soll es bei Verspätungen und Absagen künftig einheitlich ab 3 Stunden eine Entschädigung von 250 Euro geben. Über einen Link sollen die Betroffenen ihre Ansprüche einreichen können. Derzeit gibt es bei Kurzstrecken 250 Euro zurück, bei längeren Strecken mehr. Zum ersten Mal ist im zentralen Mittelmeer ein ausgewachsener weißer Hai in seinem natürlichen Lebensraum gefilmt worden. Taucher der Meeresschutzorganisation Healthy Seas haben den Hai in der Straße von Sizilien zwischen Sizilien und Tunesien gesichtet. Durch den Klimawandel verändern sich die Lebensräume großer Haiarten. So könnten weiße Haie künftig auch häufiger in europäischen Gewässern schwimmen.
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2: Trocken und warm klingt der Tag in den meisten Regionen aus. Im Bergland und im Süden sind aber Gewitter und Regenschauer dabei. In der Nacht werden dann die Wolken von Westen her dichter und in Vorarlberg und Tirol beginnt es zu regnen. Morgen breiten sich Wolken und Regen dann auf ganz Österreich aus und es kühlt ab mit maximal 19 Grad im Westen. Am längsten sonnig bleibt es im Osten und Südosten. Da gehen sich morgen noch einmal bis zu 28 Grad aus.
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1: Es ist 18 Uhr.
2: Im Studio Conny Diebald. Zwei Tage vor der Budgetrede von Finanzminister Martha Bauer lässt die Opposition kein gutes Haar an den Plänen der Regierung. Die Grünen kritisieren das Doppelbudget als ungerecht. Während die Mitte der Gesellschaft belastet wird, gibt es weiterhin keine Steuern für Superreiche. Die FPÖ ärgert sich vor allem darüber, dass ÖVP und SPÖ angeblich die Parteienförderung erhöhen wollen. Schon 9 von 10 Österreicherinnen und Österreichern haben mittlerweile ein Smartphone und nutzen es hauptsächlich für WhatsApp-Nachrichten oder zum Fotografieren. Aber auch Bankgeschäfte oder Amtswege werden mittlerweile gerne online am Handy erledigt, zeigt eine Umfrage des Forum Mobilkommunikation. Positive Aspekte der Digitalisierung werden vor allem im Bereich Wissenschaft und Industrie gesehen, sowie bei der Bürokratie. Kritischer sind die Befragten bei den Themen Privatsphäre und Datenschutz. Der schönste Strand Italiens ist der Spiaggia di Pollica in der Provinz Salerno, zumindest wenn es nach dem italienischen Reiseführer Il Mare Più Bello geht. Auf den Plätzen 2 und 3 folgen die Strände bei Barnei auf Sardinien und bei Otranto in Apulien. Insgesamt haben 20 Küstenorte und 10 Seeregionen die Höchstbewertung für nachhaltigen Tourismus und umweltfreundliches Management bekommen.
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2: Trocken und warm klingt der Tag in den meisten Regionen aus. Im Bergland und im Süden sind aber Gewitter und Regenschauer dabei. In der Nacht werden dann die Wolken von Westen her dichter und in Vorarlberg und Tirol beginnt es zu regnen. Morgen breiten sich Wolken und Regen dann auf ganz Österreich aus und es kühlt ab mit maximal 19 Grad im Westen. Am längsten sonnig bleibt es im Osten und Südosten. Da gehen sich morgen noch einmal bis zu 28 Grad aus.
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1: Es ist 19 Uhr.
2: Im Studio Conny Diebald. In den nächsten Tagen wird es zwar wieder kühler, insgesamt werden die Hitzetage in Österreich aber mehr. Das bedeutet für die Zukunft, dass wir mehr Hitzeschutz brauchen werden, bei der Arbeit, aber auch in den Schulen. Denn 9 von 10 Schülerinnen und Schülern fühlen sich bei Hitze erschöpft. Viele können sich nicht auf den Unterricht konzentrieren, zeigt eine Umfrage vom Austrian Institute of Technology und der TU Wien. Die Arbeiterkammer fordert anlässlich des morgigen Hitzeaktionstags einen besseren Schutz von Arbeitnehmern an Hitzetagen, etwa einen rechtlichen Anspruch auf Pausen und hitzefrei. Das milliardenschwere Kampfjet-Projekt zwischen Deutschland und Frankreich ist wohl gescheitert. Bundeskanzler Merz und Präsident Macron sehen keine Chance mehr, dass sich die beteiligten Firmen noch auf den Bau eines gemeinsamen Kampfflugzeugs einigen können. Die neuen Kampfjets hätten die bisherigen Systeme der beiden Länder ersetzen und vereinheitlichen sollen. Heute hat die Weltblutspendewoche begonnen mit ihrem Höhepunkt, dem Weltblutspendetag am Sonntag. Ein guter Zeitpunkt, um Blutspenden zu gehen, so der Aufruf vom Roten Kreuz heute, denn die Lager sind aktuell nicht so gut gefüllt, wie es notwendig wäre.
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2: Trocken und warm klingt der Tag in den meisten Regionen aus. Im Bergland und im Süden sind aber Gewitter und Regenschauer dabei. In der Nacht werden dann die Wolken von Westen her dichter und in Vorarlberg und Tirol beginnt es zu regnen. Morgen breiten sich Wolken und Regen dann auf ganz Österreich aus und es kühlt ab mit maximal 19 Grad im Westen. Am längsten sonnig bleibt es im Osten und Südosten. Da gehen sich morgen noch einmal bis zu 28 Grad aus.
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1: Es ist 20 Uhr.
2: Im Studio Conny Diebald. Die großen europäischen Fluggesellschaften wehren sich heute gegen die Pläne der EU, die CO2-Abgabe auf Langstreckenflüge auszuweiten. Derzeit müssen die Airlines nur für Flüge innerhalb Europas zahlen. Werden die Abgaben ausgeweitet, befürchten die europäischen Airlines höhere Ticket- und Frachtpreise sowie einen Wettbewerbsnachteil gegenüber internationalen Konkurrenten. Geht es nach dem Weltklimarat, müssten die CO2-Abgaben aber noch deutlich steigen, um die Erderwärmung einzudämmen. Eine Anklage wegen versuchten Mordes gibt es jetzt gegen jenen Autofahrer, der sich eine kilometerlange Verfolgungsjagd über die Welser Autobahn geliefert hat. Der 29-jährige Deutsche war im Februar trotz Sperre in einen Baustellenbereich gefahren und dann über eine Strecke von 160 Kilometern der Polizei davongerast. Dabei ist er direkt auf einen Bauarbeiter zugefahren, der in letzter Sekunde zur Seite springen konnte. Eine Tonne Heroin hat die Polizei in Polen entdeckt, in der Ostseehafenstadt Gdynia bei Danzig. Die Drogen waren als Dekoziegel getarnt und haben einen Marktwert von umgerechnet fast 52 Millionen Euro. Den Tipp, dass eine Drogenladung im Hafen ankommt, hat die polnische Polizei von ihren britischen Kollegen bekommen.
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2: Trocken und warm klingt der Tag in den meisten Regionen aus. Im Bergland und im Süden sind aber Gewitter und Regenschauer dabei. In der Nacht werden dann die Wolken von Westen her dichter und in Vorarlberg und Tirol beginnt es zu regnen. Morgen breiten sich Wolken und Regen dann auf ganz Österreich aus und es kühlt ab mit maximal 19 Grad im Westen. Am längsten sonnig bleibt es im Osten und Südosten. Da gehen sich morgen noch einmal bis zu 28 Grad aus.

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